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19: Ich bin Felix Becker. Die Lage im Konflikt zwischen den USA und dem Iran bleibt angespannt. Zwar gibt es Berichte über ein mögliches Friedensabkommen, gleichzeitig meldet das US-Militär weitere Angriffe aus dem Iran.
3: Nach Angaben der US-Armee wurden mehrere Drohnen über der Straße von Hormuz abgeschossen. Sie sollen Handelsschiffe in der wichtigen Meerenge angegriffen haben. Präsident Donald Trump stellte ein erstes Rahmenabkommen noch an diesem Wochenende in Aussicht. Der iranische Außenminister Araghchi erklärte, eine entsprechende Vereinbarung sei in greifbarer Nähe. Details wurden zunächst nicht genannt. Ulrike Klein, Redaktion.
19: Für die Ukraine und Moldau rückt ein EU-Beitritt näher. Nach Angaben der EU-Kommission haben alle Mitgliedstaaten am Abend zugestimmt, die dafür nötigen Gespräche aufzunehmen.
2: Möglich wurde das erst, nachdem Ungarn seine Blockade beendet hatte. Am Montag starten die Beitrittsverhandlungen mit den beiden Ländern offiziell. Der ukrainische Präsident Zelensky bedankte sich in den sozialen Medien bei den Partnern in der EU. Die Ukraine tue, was nötig sei, sagte er. Und es sei wichtig, dass die EU jetzt auch ihr Wort halte. Timo Wiesner, Redaktion.
19: Der Fachkräftemangel in Deutschland könnte sich in den kommenden Jahren deutlich verschärfen. Das arbeitgebernahe Institut der deutschen Wirtschaft geht davon aus, dass bis zum Jahr 2036 über 4 Millionen Arbeitskräfte fehlen werden. Noch vor 2 Jahren hatten die Forscher die Lücke auf knapp 3 Millionen Menschen geschätzt. Als Gründe nennen sie vor allem die Alterung der Bevölkerung und eine geringere Zuwanderung. Bundesgesundheitsministerin Warken fordert einfachere Vorgaben für den Bau von Pflegeheimen. Die CDU-Politikerin sagte den Zeitungen der Funke Mediengruppe, baurechtliche Standards sollten auf das notwendige Mindestmaß reduziert werden. Viele Regelungen seien zwar mit guten Absichten geschaffen, machten Pflegeplätze aber unnötig teuer. Es gebe zu viele verpflichtende Vorgaben und zu wenig Flexibilität, so Warken. Bei der Fußballweltmeisterschaft sind die weiteren Gastgeber ins Turnier gestartet. Die USA haben 4:1 gegen Paraguay gewonnen. Kanada hat 1:1 gegen Bosnien-Herzegowina gespielt. Morgen Abend steigt auch die deutsche Nationalmannschaft in die WM ein mit dem ersten Gruppenspiel gegen Curaçao.
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19: Heute im Norden und Osten viele Wolken mit zahlreichen Schauern, im Nordosten auch einzelne kräftige Gewitter. In der Mitte seltener Schauer, südlich von Main und Mosel dagegen heiter und meist trocken. Die Höchstwerte liegen bei maximal 28 Grad am Oberrhein. Die Aussichten morgen im Norden und Osten wechselnd bewölkt mit Schauern und örtlichen Gewittern. In der Mitte und am Alpenrand meist viele Wolken, aber nur vereinzelt Schauer. Im Süden heiter bis wolkig und trocken. Die Temperaturen erreichen 18 Grad im Norden und bis 26 Grad am Oberrhein.
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Geh deinen Weg ohne Eile und Hast und suche den Frieden in dir selbst zu finden. Und wenn es dir möglich ist, versuche den anderen zu verstehen. Sag ihm die Wahrheit, ruhig und besonnen, und höre ihm zu. Auch wenn er gleichgültig und unwissend ist, denn auch er hat seine Sorgen. Egal, ob er noch jung und aggressiv oder ob er schon alt und müde ist. Wenn du dich mit all den anderen vergleichst, wirst du feststellen, du lebst unter Menschen, die entweder größer oder kleiner, besser oder schlechter sind als du selbst.

Sei stolz auf deinen Erfolg und denk auch an deine Karriere. Aber bleibe bescheiden, denn das Schicksal kann sich jederzeit wenden. Sei vorsichtig in deinen Geschäften, denn die Welt ist voller List und Tücke. Aber lass dich trotz allem nicht von deinem Weg ablenken. Viele Leute reden von hohen Idealen und überall wird Heldenmut angepriesen. 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Sei dankbar über jedes Jahr, das du erleben darfst, auch wenn mit jedem Tag ein Stück deiner Jugend entschwindet. Bereite dich auf den Augenblick vor, in dem etwas Unvorhergesehenes in dein Leben tritt. Aber zerstöre dich selbst nicht aus angstvoller Einsamkeit. Sei immer so, dass du vor dir selbst bestehen kannst.

darum schließe Frieden mit Gott, wo immer er dir auch begegnet, ganz gleich, was das Leben dir auch an Schwierigkeiten auferlegt. Lass nicht durch Lug und Trug deine Ideale zerbrechen. Die Welt ist immer noch schön. Versuch auf ihr zu leben und glücklich zu werden.

0: Produktionsbetrieb Pichler. Schönen guten Tag.
1: Ja, guten Tag. Ihr kennt euch doch aus bei Elektro, Gas, Wasser, Gas und Wasser und so.
0: Ja, gehe ich mal von aus.
1: Unser Gasherr zischt.
0: Der Gasherr zischt?
1: Ja, so.
0: Und riecht das auch komisch?
1: Geht.
0: Aha, ist die Mama nicht da?
1: Nee, die ist noch unterwegs.
0: Und der Papa?
1: Auch nicht. Ich wollte ja überraschen, indem ich was koche.
0: Na, pass mal auf, da am Gasherd, da sind so drei oder vier so Hebel, so zum Drehen.
1: Knöpfe.
0: Ja, so eine Knöpfe, genau.
1: Ja.
0: Dreh die mal alle nach links.
1: Soll ich mal das Licht anmachen?
0: Nein, um Gottes Willen.
1: Was?
0: Nein, kein Licht.
1: Warum nicht?
0: Na, wenn du Licht anmachst, dann gibt's da Funken und dann macht's Peng. Willst du das?
1: Dann macht's Peng.
0: Ja, dann ist nichts mehr mit Essen.
1: Ach so.
0: Oh, ich muss mal die Polizei anrufen. Wo wohnst denn du?
1: Polizei rufen?
0: Ja.
1: Warte.
2: Polizei!
0: Nein! Am Telefon!
1: Na,
0: musst du am Telefon 110 anrufen!
1: Aber das geht doch nicht!
0: Wieso nicht?
1: Weil ich gerade mit dir telefoniere.
0: Oh, ja, dann müssen wir aufhören zu telefonieren. Wo wohnst denn du?
1: Zu Hause.
0: Ach, ja, und wo ist zu Hause?
1: Na, da, wo der Mama und die Papa auch wohnen.
0: Und wo wohnen Mama und Papa? Die wohnen mit dir?
1: Ja.
0: Ja, und wo wohnt ihr?
1: Na, zu Hause.
0: Ja, wo ist, Mensch, mein Gott, wo ist denn zu Hause?
1: Na, daheim.
0: Oh. Kannst du ein Fenster aufmachen?
1: Ja, aber erst muss ich dir noch was sagen.
0: Na?
1: Hier ist der kleine Nils von Antenne Bayern.
0: Na, ist ja heiß. Schönen Dank auch.
3: Der kleine Nils.

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3: Ich bin Felix Becker. Die Lage im Konflikt zwischen den USA und dem Iran bleibt angespannt. Zwar gibt es Berichte über ein mögliches Friedensabkommen, gleichzeitig meldet das US-Militär weitere Angriffe aus dem Iran.
2: Nach Angaben der US-Armee wurden mehrere Drohnen über der Straße von Hormus abgeschossen. Sie sollen Handelsschiffe in der wichtigen Meerenge angegriffen haben. Präsident Donald Trump stellte ein erstes Rahmenabkommen noch an diesem Wochenende in Aussicht. Der iranische Außenminister Araghchi erklärte, eine entsprechende Vereinbarung sei in greifbarer Nähe. Details wurden zunächst nicht genannt. Ulrike Klein, Redaktion.
3: Für die Ukraine und Moldau rückt ein EU-Beitritt näher. Nach Angaben der EU-Kommission haben alle Mitgliedstaaten am Abend zugestimmt, die dafür nötigen Gespräche aufzunehmen.
6: Möglich wurde das erst, nachdem Ungarn seine Blockade beendet hatte. Am Montag starten die Beitrittsverhandlungen mit den beiden Ländern offiziell. Der ukrainische Präsident Zelensky bedankte sich in den sozialen Medien bei den Partnern in der EU. Die Ukraine tue, was nötig sei, sagte er. Und es sei wichtig, dass die EU jetzt auch ihr Wort halte. Timo Wiesner, Redaktion.
12: Der Fachkräftemangel in Deutschland könnte sich in den kommenden Jahren deutlich verschärfen. Das arbeitgebernahe Institut der deutschen Wirtschaft geht davon aus, dass bis zum Jahr 2036 über 4 Millionen Arbeitskräfte fehlen werden. Noch vor 2 Jahren hatten die Forscher die Lücke auf knapp 3 Millionen Menschen geschätzt. Als Gründe nennen sie vor allem die Alterung der Bevölkerung und eine geringere Zuwanderung. Bundesgesundheitsministerin Warken fordert einfachere Vorgaben für den Bau von Pflegeheimen. Die CDU-Politikerin sagte den Zeitungen der Funke Mediengruppe, baurechtliche Standards sollten auf das notwendige Mindestmaß reduziert werden. Viele Regelungen seien zwar mit guten Absichten geschaffen, machten Pflegeplätze aber unnötig teuer. Es gebe zu viele verpflichtende Vorgaben und zu wenig Flexibilität, so Warken. Bei der Fußballweltmeisterschaft sind die weiteren Gastgeber ins Turnier gestartet. Die USA haben 4:1 gegen Paraguay gewonnen, Kanada hat 1:1 gegen Bosnien-Herzegowina gespielt. Morgen Abend steigt auch die deutsche Nationalmannschaft in die WM ein. Mit dem ersten

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17: Ich bin Felix Becker. Die Lage im Konflikt zwischen den USA und dem Iran bleibt angespannt. Zwar gibt es Berichte über ein mögliches Friedensabkommen, gleichzeitig meldet das US-Militär weitere Angriffe aus dem Iran.
18: Nach Angaben der US-Armee wurden mehrere Drohnen über der Straße von Hormuz abgeschossen. Sie sollen Handelsschiffe in der wichtigen Meerenge angegriffen haben. Präsident Donald Trump stellte ein erstes Rahmenabkommen noch an diesem Wochenende in Aussicht. Der iranische Außenminister Araghchi erklärte, eine entsprechende Vereinbarung sei in greifbarer Nähe. Details wurden zunächst nicht genannt. Ulrike Klein, Redaktion.
17: Für die Ukraine und Moldau rückt ein EU-Beitritt näher. Nach Angaben der EU-Kommission haben alle Mitgliedstaaten am Abend zugestimmt, die dafür nötigen Gespräche aufzunehmen.
19: Möglich wurde das erst, nachdem Ungarn seine Blockade beendet hatte. Am Montag starten die Beitrittsverhandlungen mit den beiden Ländern offiziell. Der ukrainische Präsident Zelensky bedankte sich in den sozialen Medien bei den Partnern in der EU. Die Ukraine tue, was nötig sei, sagte er. Und es sei wichtig, dass die EU jetzt auch ihr Wort halte. Timo Wiesner, Redaktion.
17: Der Fachkräftemangel in Deutschland könnte sich in den kommenden Jahren deutlich verschärfen. Das arbeitgebernahe Institut der deutschen Wirtschaft geht davon aus, dass bis zum Jahr 2036 über 4 Millionen Arbeitskräfte fehlen werden. Noch vor 2 Jahren hatten die Forscher die Lücke auf knapp 3 Millionen Menschen geschätzt. Als Gründe nennen sie vor allem die Alterung der Bevölkerung und eine geringere Zuwanderung. Bundesgesundheitsministerin Warken fordert einfachere Vorgaben für den Bau von Pflegeheimen. Die CDU-Politikerin sagte den Zeitungen der Funke Mediengruppe, baurechtliche Standards sollten auf das notwendige Mindestmaß reduziert werden. Viele Regelungen seien zwar mit guten Absichten geschaffen, machten Pflegeplätze aber unnötig teuer. Es gebe zu viele verpflichtende Vorgaben und zu wenig Flexibilität, so Warken. Bei der Fußballweltmeisterschaft sind die weiteren Gastgeber ins Turnier gestartet. Die USA haben 4 zu 1.

0: 1:1 gegen Paraguay gewonnen. Kanada hat 1:1 gegen Bosnien-Herzegowina gespielt. Morgen Abend steigt auch die deutsche Nationalmannschaft in die WM ein mit dem ersten Gruppenspiel gegen Curaçao.
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0: Heute im Norden und Osten viele Wolken mit zahlreichen Schauern, im Nordosten auch einzelne kräftige Gewitter. In der Mitte seltener Schauer, südlich von Main und Mosel dagegen heiter und meist trocken. Die Höchstwerte liegen bei maximal 28 Grad am Oberrhein. Die Aussichten morgen im Norden und Osten wechselnd bewölkt mit Schauern und örtlichen Gewittern. In der Mitte und am Alpenrand meist viele Wolken, aber nur vereinzelt Schauer. Im Süden heiter bis wolkig und trocken. Die Temperaturen erreichen 18 Grad im Norden und bis 26 Grad am Oberrhein.
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19: Ich bin Felix Becker. Die Lage im Konflikt zwischen den USA und dem Iran bleibt angespannt. Zwar gibt es Berichte über ein mögliches Friedensabkommen, gleichzeitig meldet das US-Militär weitere Angriffe aus dem Iran.
3: Nach Angaben der US-Armee wurden mehrere Drohnen über der Straße von Hormuz abgeschossen. Sie sollen Handelsschiffe in der wichtigen Meerenge angegriffen haben. Präsident Donald Trump stellte ein erstes Rahmenabkommen noch an diesem Wochenende in Aussicht. Der iranische Außenminister Araghchi erklärte, eine entsprechende Vereinbarung sei in greifbarer Nähe. Details wurden zunächst nicht genannt. Ulrike Klein, Redaktion.
19: Für die Ukraine und Moldau rückt ein EU-Beitritt näher. Nach Angaben der EU-Kommission haben alle Mitgliedstaaten am Abend zugestimmt, die dafür nötigen Gespräche aufzunehmen.
10: Möglich wurde das erst, nachdem Ungarn seine Blockade beendet hatte. Am Montag starten die Beitrittsverhandlungen mit den beiden Ländern offiziell. Der ukrainische Präsident Zelensky bedankte sich in den sozialen Medien bei den Partnern in der EU. Die Ukraine tue, was nötig sei, sagte er. Und es sei wichtig, dass die EU jetzt auch ihr Wort halte. Timo Wiesner, Redaktion.
19: Der Fachkräftemangel in Deutschland könnte sich in den kommenden Jahren deutlich verschärfen. Das arbeitgebernahe Institut der deutschen Wirtschaft geht davon aus, dass bis zum Jahr 2036 über 4 Millionen Arbeitskräfte fehlen werden. Noch vor 2 Jahren hatten die Forscher die Lücke auf knapp 3 Millionen Menschen geschätzt. Als Gründe nennen sie vor allem die Alterung der Bevölkerung und eine geringere Zuwanderung. Bundesgesundheitsministerin Warken fordert einfachere Vorgaben für den Bau von Pflegeheimen. Die CDU-Politikerin sagte den Zeitungen der Funke Mediengruppe, baurechtliche Standards sollten auf das notwendige Mindestmaß reduziert werden. Viele Regelungen seien zwar mit guten Absichten geschaffen, machten Pflegeplätze aber unnötig teuer. Es gebe zu viele verpflichtende Vorgaben und zu wenig Flexibilität, so Warken. Bei der Fußballweltmeisterschaft sind die weiteren Gastgeber ins Turnier gestartet. Die USA haben 4:1 gegen Paraguay gewonnen. Kanada hat 1:1 gegen Bosnien-Herzegowina gespielt. Morgen Abend steigt auch die deutsche Nationalmannschaft in die WM ein mit dem ersten Gruppenspiel gegen Curaçao.
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19: Heute im Norden und Osten viele Wolken mit zahlreichen Schauern, im Nordosten auch einzelne kräftige Gewitter. In der Mitte seltener Schauer, südlich von Main und Mosel dagegen heiter und meist trocken. Die Höchstwerte liegen bei maximal 28 Grad am Oberrhein. Die Aussichten morgen im Norden und Osten wechselnd bewölkt mit Schauern und örtlichen Gewittern. In der Mitte und am Alpenrand meist viele Wolken, aber nur vereinzelt Schauer. Im Süden heiter bis wolkig und trocken. Die Temperaturen erreichen 18 Grad im Norden und bis 26 Grad am Oberrhein.
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19: Ich bin Felix Becker. Die Lage im Konflikt zwischen den USA und dem Iran bleibt angespannt. Zwar gibt es Berichte über ein mögliches Friedensabkommen, gleichzeitig meldet das US-Militär weitere Angriffe aus dem Iran.
20: Nach Angaben der US-Armee wurden mehrere Drohnen über der Straße von Hormuz abgeschossen. Sie sollen Handelsschiffe in der wichtigen Meerenge angegriffen haben. Präsident Donald Trump stellte ein erstes Rahmenabkommen noch an diesem Wochenende in Aussicht. Der iranische Außenminister Araghchi erklärte, eine entsprechende Vereinbarung sei in greifbarer Nähe. Details wurden zunächst nicht genannt. Ulrike Klein, Redaktion.
19: Für die Ukraine und Moldau rückt ein EU-Beitritt näher. Nach Angaben der EU-Kommission haben alle Mitgliedstaaten am Abend zugestimmt, die dafür nötigen Gespräche aufzunehmen.
21: Möglich wurde das erst, nachdem Ungarn seine Blockade beendet hatte. Am Montag starten die Beitrittsverhandlungen mit den beiden Ländern offiziell. Der ukrainische Präsident Zelensky bedankte sich in den sozialen Medien bei den Partnern in der EU. Die Ukraine tue, was nötig sei, sagte er. Und es sei wichtig, dass die EU jetzt auch ihr Wort halte. Timo Wiesner, Redaktion.
19: Der Fachkräftemangel in Deutschland könnte sich in den kommenden Jahren deutlich verschärfen. Das arbeitgebernahe Institut der deutschen Wirtschaft geht davon aus, dass bis zum Jahr 2036 über 4 Millionen Arbeitskräfte fehlen werden. Noch vor 2 Jahren hatten die Forscher die Lücke auf knapp 3 Millionen Menschen geschätzt. Als Gründe nennen sie vor allem die Alterung der Bevölkerung und eine geringere Zuwanderung. Bundesgesundheitsministerin Warken fordert einfachere Vorgaben für den Bau von Pflegeheimen. Die CDU-Politikerin sagte den Zeitungen der Funke Mediengruppe, baurechtliche Standards sollten auf das notwendige Mindestmaß reduziert werden. Viele Regelungen seien zwar mit guten Absichten geschaffen, machten Pflegeplätze aber unnötig teuer. Es gebe zu viele verpflichtende Vorgaben und zu wenig Flexibilität, so Warken. Bei der Fußballweltmeisterschaft sind die weiteren Gastgeber ins Turnier gestartet. Die USA haben 4:1 gegen Paraguay gewonnen. Kanada hat 1:1 gegen Bosnien-Herzegowina gespielt. Morgen Abend steigt auch die deutsche Nationalmannschaft in die WM ein mit dem ersten Gruppenspiel gegen Curaçao.
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19: Heute im Norden und Osten viele Wolken mit zahlreichen Schauern, im Nordosten auch einzelne kräftige Gewitter. In der Mitte seltener Schauer, südlich von Main und Mosel dagegen heiter und meist trocken. Die Höchstwerte liegen bei maximal 28 Grad am Oberrhein. Die Aussichten morgen im Norden und Osten wechselnd bewölkt mit Schauern und örtlichen Gewittern. In der Mitte und am Alpenrand meist viele Wolken, aber nur vereinzelt Schauer. Im Süden heiter bis wolkig und trocken. Die Temperaturen erreichen 18 Grad im Norden und bis 26 Grad am Oberrhein.
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willkommen zu einer neuen Ausgabe der Literaturlounge. Passend zu unserem heutigen Thema sind wir musikalisch wie immer mit den Puddies und dem Titel Das Buch in die Sendung gestartet. Und um ein ganz besonderes Buch soll es heute gehen. Wir widmen uns dem Werk Regentropfen fallen langsam von der wunderbaren Autorin Ingrid Kloser. Bevor wir gleich in ein ausführliches Interview mit ihr starten, hören wir erst einmal den Klappentext. Gelesen von mir, eingerahmt wird das Ganze von der unvergleichlichen Eva Cassidy mit Autumn Leaves und Lucilla Galassi mit Vuclio Una Casa. Viel Spaß! Regentropfen fallen langsam. Ein Buch von Ingrid Kloser. Heute der Klappentext. Als die talentierte, angehende Sängerin Nina eines Tages wie aus dem Nichts ihre Stimme verliert, verlässt sie fluchtartig die Musikhochschule. Ihre Suche nach Hilfe führt sie nach Wien und zu einer unkonventionellen Gesangslehrerin. Doch erst, als sie die Japanerin Yuko kennenlernt, eröffnet sich ihr eine ganz neue Sicht auf die Musik und das Singen. Angeleitet durch Yuko sucht Nina nach dem Ma, der Leere zwischen den Dingen. Etwas Unglaubliches geschieht. Sie findet nicht nur ihre ureigene Stimme, sondern gleichzeitig eine neue Sicht auf die Welt und das Leben. Nach ihrem von der Presse und Lesern gefeierten Roman Aus Stille geformt legt Ingrid Kloser eine Liebeserklärung an die Stimme, das Loslassen und die Bedeutung von Wegbegleitern vor. Prosa vom Feinsten, sagt dazu Monika Helfer. Diese ruhige und vorsichtige erzählte Roman hat mich von Anfang an in seinen Bann gezogen, sagt Elke Heidenreich über Aus Stille geformt.

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Cristina Garcia mit Vuclio Una Casa. Direkt nach dem ersten Einblick in unser heutiges Buch Regentropfen fallen langsam, wenn Sie jetzt schon neugierig geworden sind, habe ich eine tolle Nachricht für Sie. Wir verlosen 2 Exemplare des Buches. Schauen Sie einfach auf unserer Webseite literaturlaunch.eu vorbei und klicken Sie dort auf den Unterpunkt Verlosung. Jetzt geht es musikalisch weiter mit Maeve McKinnon und The Wild Rover, bevor ich zu meiner persönlichen, etwas ausführlicheren Rezension zu dem Buch von Ingrid Klose komme. Im Anschluss hören Sie die große Maria Callas mit Casa Diva aus der Oper Norma von Vincenzo Bellini.

sieben Tropfen fallen langsam. Ein Buch von Ingrid Kloster. Die Rezension. Es gibt manchmal Bücher, die einem über die Finger laufen und die man liest und denkt, was für eine Sprache. Aber von Anfang an. Ich lernte Nina kennen, eine talentierte Sängerin, die so ihre Schwierigkeiten an der Musikhochschule hat. Sie war nicht zufrieden mit dem, was sie lernte, obwohl sie sich bei einem Konzert in dem Chor richtig wohlgefühlt hat. Das Solo, das sie dabei singen durfte, war genau das, was sie wollte. Sie bricht zusammen und fängt in Wien nochmal von vorne an. Aber nicht an einer Musikhochschule, sondern bei einer Lehrerin, die einen ganz anderen Ansatz hat. Die neue Lehrerin Eva versucht gezielt, Nina beim Singen aus der Fassung zu bringen, um die innere Ruhe zu stärken und den Körper besser als Instrument zu nutzen. Es werden andere Atemtechniken genutzt, mehr mit Bewegungen gearbeitet. Es ist spannend, wie Eva und Nina interagieren, wie sich diese miteinander verändert und auch ihre Gedanken über Eva. Nina bekommt ein Engagement in Prag, erst als Aushilfe und dann auch mit einer festen Rolle. Und ich dachte, das wird ihr Durchbruch. Dann kam die Frage auf, wann verliert sie eigentlich ihre Stimme? Und wann kommt diese Yuko ins Spiel? Aber erst bekam ich WG-Mitbewohner Marc ins Spiel. Er hat Nina in die Natur gebracht und unter einen Wasserfall stellte Nina fest, dass da noch eine andere Stimme in ihr ist. Oder vielmehr ein anderes Gefühl für die Stimme. Etwas, was sie vorher nicht hatte. So löst sie sich dann doch von Eva und übt für sich selbst. Sie verändert die Vorzeichen bei den Stücken, singt Forte anstatt Piano und umgekehrt. Sie experimentiert mit ihrer Stimme, mit ihrem Instrument, lernt es ganz anders kennen und stellt fest, dass sie ihre Stimme eigentlich nicht kennt und sie ihre persönliche Stimme verloren hat. Nachdem Marc die WG verlässt, kommt Yuko wieder aus Japan zurück. Dies ist eine entscheidende Wendung, denn Yuko holt Nina aus ihrem momentan Ich heraus. Das fängt schon bei der Kleidung an. Sie bringt ihr eine besondere Lebensart bei und erklärt ihr das Ma. Dieses knapp gesagt, das Umfeld, welches einen umgibt und Halt gibt. Eine Art Zwischenraum. Eine Pause. Und genau das macht Nina. Pause. Und lässt ihre Stimme so Zeit, sich zu entwickeln. Yuko nimmt sie mit zu einem Nö-Theater mit einer japanischen Bühnenkunst. Und dabei löst sich ein Knoten in Nina. Etwas. Dadurch löst sie sich von ihrem Bruder, kommt ihm aber gleichzeitig auch wieder näher. Dieses Buch ist hochemotional. Wie Nina ihre Stimme und sich selbst sucht. Ich gehe gerne in die Oper und liebe es, wenn ich einen guten Chor, Orchester oder Solisten, egal ob mit Instrument oder nur Sängerin höre. Ich liebe es, wenn die Menschen auf der Bühne etwas Besonderes an sich haben. Dies ist der Grund, warum ich auf einmal Sopranistin wie Julia Araujo oder Annika Gerhardt mag. Obwohl ich sonst durchaus meine Herausforderung mit dieser Stimmlage habe. Auch der Bariton Gregor Perosch oder der Tenor Michael H. mag ich sehr. Weil perfekt singen, sondern weil sie das besondere Etwas haben. Natürlich treffen sie ihre Töne, sonst wären sie nicht da, wo sie sind. Aber das Herausragende ist diese gewisse Ausstrahlung der Stimme, die
ich nicht wirklich in Worte fassen kann. Es ist eher ein Gefühl. Genau nach diesem besonderen Etwas sucht Nina und nimmt sich eine Auszeit dafür. Sie nimmt von Mark, Yuko oder ihrer verstorbenen Mutter etwas mit. Sie findet dadurch ihre innere Ruhe und ihre Mitte. Das sehe ich dann auch wieder, die Parallelen zu mir. Ohne meine Ex-Freundin, meine Lektorin Heike, meine Musiklehrer, Chorleiter, Deutschlehrer, Gruppenleiter von den Fatschenden wäre ich heute nicht hier. Ich meine, ich habe dadurch meine Mitte gefunden. Genau dies ist mir bei Regentropfen fallen langsam von Ingrid Kloster sofort aufgefallen. Es ist eine besondere Sprache, die einen mitzieht. Ich habe mich selbst hinterfragt, es genossen, dieses Buch zu lesen. Ich wollte es nicht beenden, weil es so schön ist. Ich hätte es sicher ohne Probleme in 2 Tagen lesen können, aber ich wollte mir Zeit nehmen und auf mich hören. Und genau das rate ich jedem bei diesem Buch. Regentropfen fallen langsam von Ingrid Kloster ist im Pieper Verlag im Jahr 2026, also dieses Jahr, entstanden und kostet 20 Euro. Viel Spaß beim Lesen wünscht euch euer Markus von literaturlaunch.eu.

Ein absoluter Gänsehautmoment mit Maria Callas und Casta Diva. Zuvor haben wir die Rezension gehört und schon viel über die Tiefe von Regentropfen fallen langsam erfahren. Jetzt lassen wir die Autorin gleich selbst zu Wort kommen. Wir starten mit dem ersten Teil unseres Interviews mit Ingrid Kloser. Musikalisch begleitet wird dieser Block von Anja Lechner am Cello mit einer Allemande von Johann Sebastian Bach und einem echten Klassiker, Imagine, von

0: Hier ist literaturlaunch.eu. Heute mit auf diesem. So, ja, wir haben gerade. Ich bin jetzt gerade im Gespräch. Ich hoffe, das funktioniert jetzt auch mit der Autorin Ingrid Klosser. Ist richtig ausgesprochen, Klosser?
1: Klosser.
0: Klosser, gut. Sie hat das Buch geschrieben, Regentropfen fallen langsam. Und mich hat der Klappentext so im Nachgang ein bisschen irritiert, weil Nina hat ihre Stimme verloren, steht da mehr oder weniger. Aber sie hat ja nicht ihre Stimme verloren, sie hat ja eigentlich die Stimme gesucht.
1: Ja, das stimmt, aber die Nina sagt an einer Stelle, meine Seele wollte nicht mehr singen oder konnte nicht mehr singen. Sie hat schon ihre Stimme eigentlich, ihre Gabe zu singen verloren. Ja. Sie konnte nicht mehr singen.
0: Ah, gut. So kann man das natürlich auch auffassen. Ja. Aber prinzipiell habe ich eigentlich keine Situation gefunden, wo sie komplett auf ihre Stimme verzichtet hat. Wann war eigentlich so die erste Idee zu Regentropfen fallen langsam entstanden? Oder war zuerst die Stimme oder die Figur Nina auch da?
1: Nein, als erstes war eigentlich das Ma da.
0: Das Ma?
1: Ja, ich bin über das erste Buch nach Japan gekommen, über die Keramik in meinem ersten Buch. Und da habe ich von diesem Ma gehört. Und das hat mich so fasziniert, dass in der japanischen Kultur, dass es da ein Wort gibt für diese Leere oder diesen Raum, der uns umgibt. Und ja, ich wollte immer darüber schreiben, aber es ist natürlich nicht leicht, über die Stille oder nichts zu schreiben. Und dann ist mir eine Geschichte zugekommen von einer Sängerin, die mit diesem Ma arbeitet. Und das ist da eingeflossen, ja. Es ist nicht die gleiche Geschichte, aber es ist in dieses Buch eingeflossen.
0: Es ist ja das ist ja erst da, wo sie mehr oder weniger mit Yuko zusammenarbeitet, wo sie auf einmal das Ma für sich entdeckt.
1: Ja, aber den Raum hat sie ja schon vorher gefühlt. Sie hat gefühlt, sie kann mehr. Mhm. Sie kann viel mehr. Ihre Stimme kann mehr.
0: Ja, ihre Stimme kann auch mehr wie das, was Eva ihr zutraut. Also Nina geht ja nach Wien. Sie ist ja in der Musikhochschule erst gewesen und dann geht sie nach Wien und lernt da bei Eva. Das ist so eine Gesangslehrerin, die einen anderen Ansatz hat fürs Gesingen.
1: Genau.
0: Und
1: mit Eva ist sie nur ein Stück weit gekommen. Die Nina spürt immer, da ist etwas, da ist noch ein Raum in mir. Ich kann noch viel mehr. Und durch das, dass sie außen diesen Raum wahrnehmen kann, wird sie auch innen größer. Also da lösen sich so die Grenzen auf. Ja.
0: Sie hat so das Gefühl, dass ihre Stimme also viel mehr kann. Und ich glaube, es ist auch bei uns allen so, dass unsere Stimme, dass wir wesentlich mehr können, wie wir eigentlich bereit sind zu geben.
1: Genau, und über die Stimme, ich meine, das hat mich schon sehr fasziniert. Die Stimme sagt natürlich sehr viel aus über einen Menschen. Es gibt ja Menschen, die haben die sprechen einen Ton zu hoch oder zwei Töne zu hoch und manchmal halten sich Kinder die Ohren zu, weil das so nicht zusammenstimmt irgendwie. Man spürt, es ist nicht richtig. Und das hat mich sehr fasziniert. Diese ureigene Stimme hat damit zu tun, wie ich im Leben stehe oder ob ich mich selber zulasse.

mit seiner zeitlosen Hymne Imagine. Zuvor hörten wir den ersten Teil unseres spannenden Gesprächs mit der Autorin Ingrid Kloser. Und falls Sie zwischendurch kurz online gehen, denken Sie an unsere Buchverlosung auf literaturlaunch.eu unter dem Reiter Verlosung. Wir tauchen nun weiter in die Welt von Regentropfen fallen langsam ein und hören gleich den Teil 2 des Interviews. Musikalisch umrahmt wird das Ganze von Keith Jarrett live in Köln und dem Duo Arne Domnerus und Gustav Skövhitz, Entschuldigung, ich krieg's nicht hin, mit Nobody Knows the Trouble I See.

0: Ja, das ist, glaube ich, sowieso etwas, was wir alle nicht so richtig können. Wir können alle nicht uns selbst mehr oder weniger vertrauen, auch teilweise oder
1: Ja.
0: zulassen. Und das
1: Und
0: macht ja, Nina, probiert sich ja vollkommen aus.
1: ja.
0: Sie will immer wieder ausbrechen. Also
1: Ja,
0: sie
1: genau.
0: weiß es selber noch nicht. Also sie im
1: Ja.
0: ersten Kapitel weiß, da habe ich so das Gefühl, sie weiß selber noch nicht. Sie weiß nur, dass irgendwas nicht so
1: Ja.
0: richtig läuft.
1: Ja. Die Yuko sagte ja mal an einer Stelle, der Ma in jeder Disziplin zulassen und das künstliche weglassen und das echte zulassen, denn wir wissen noch nicht, wer wir sind. Oder wir wissen noch nicht, wer wir sind, ja.
0: Ja, wobei ich jetzt einfach auch sagen muss, dass ich jede von diesen drei Lehrerinnen oder Lehrer, also es gibt ja einmal Eva, da fängt's an,
1: Ja.
0: in Wien. Dann kommt Marc dazu, wo sie dann auf einmal
1: Ja.
0: feststellt, da ist noch mehr, wo sie da
1: Ja.
0: unterm Wasserfall anfängt zu singen. Das ist für mich sehr präsent gewesen. Es war ein total tolles Gefühl, sich einfach mal loszulassen, einfach mal zu da auszuprobieren, unter dem Wasserfall mehr oder weniger zu singen oder zu, ja,
1: Ja,
0: also.
1: da ist da was mich fasziniert eigentlich unter dem Wasserfall. Man hört die Stimme nicht, man spürt sie mehr. Man spürt, das ist jetzt richtig so. Das ist meine Stimme. Und da taubt man sich natürlich, weil die Ohren taub sind oder weil die Ohren
0: Das ist ja immer so,
1: zum
0: wenn man einen
1: Wasser
0: Druck hat,
1: hören.
0: im Wasser hat man ja immer so ein bisschen Druck, wenn man so ein bisschen
1: Ja,
0: runtertaucht oder so.
1: ja, ja.
0: Da ist ja immer so ein bisschen, ist ja so wie so ein Stopfen mehr oder weniger,
1: Ja,
0: den man
1: ja.
0: da hat.
1: Ja.
0: Beim Schwimmen oder nach dem Schwimmen auch immer so, bis ich mich da richtig höre, wow. Ist immer schwierig. Ne? Und das ist einfach, aber Marc war so für mich so der erste Punkt, wo ich gedacht habe, das nimmt eine ganz andere Wendung rein. Weil bei Eva war sie auch immer wieder darauf bedacht, ihre Stimme zu schonen. Oder ich darf mich
1: Ja.
0: nicht erkälten, ich muss immer gucken, es ruiniert meine Stimme.
1: Ja, das ist natürlich das Schicksal der Sänger. Das ist ihr Instrument, auf das müssen sie aufpassen, ja. Aber Nina wird halt dann auch mutiger. Sie will irgendwie Tabus brechen, ja. Das ist ja dann so, also das passiert ja nicht nur mit der Stimme, sie macht ja auch sonst Sachen, wo sie sonst nicht nie gemacht hätte.
0: Ja, genau.
1: Zum Beispiel einmal nicht üben oder
0: Ja.
1: sowas.
0: Ja, also einmal nicht üben, sondern einfach mal gucken, wie sich das weiterentwickelt. Einfach
1: Ja,
0: mal aus,
1: genau, ja. Es
0: einfach.
1: ist ihr Vertrauen, oder? Sie kriegt mehr Vertrauen in sich, ja.
0: Ja, und das ist, glaube ich, in dem Moment war das für mich auch so ein Spiegelbild für uns alle, weil wir vertrauen uns selber teilweise nicht.
1: Ja.
0: Oder wir haben das Gefühl für uns teilweise verloren. Oder wir wissen nicht, was wir eigentlich wollen vom Leben.
1: Ja, und da ist ja auch so eine Pause manchmal gar nicht schlecht, wie die Nina auch macht. Einmal das einfach ein paar Schritte zurück einmal. Und wir müssen ja auch nicht immer alles selber machen. Es arbeitet ja auch.
0: Ja, also
1: Ja.
0: man entwickelt sich ja auch immer ein bisschen weiter, auch wenn man mal eine Pause macht, wenn man mal
1: Ja.
0: ein bisschen so einen Rückschritt macht. Man entwickelt sich da ja auch weiter. Das war für mich auch so ein Punkt, wo ich halt einfach auch gesagt habe, ich baue momentan, das steht ja auch in der Rezension auch drin, ich baue auf das auf, was meine Ex-Freundin, und das waren nicht wenige, was mein Chorleiter, mein Musiklehrer und die Pfadfinder und eigentlich erbaut haben. Also das
1: Ja,
0: ist ja.
1: oder aus mir herausgeholt haben, so, ja.
0: Und momentan sitze ich dann da und denke so, ja, also das, was ich momentan mache, privat, immer als Hobby, das ist mehr oder weniger das, worauf es aufbaut bei mir. Das ganze Leben hat mir ein Fundament gegeben. Und das ist ja auch bei Nina so. Nina hat ja auch so ein bestimmtes Fundament. Sie hat das Fundament bei der Hochschule, wo sie auf einmal entdeckt, dass sie viel mehr möchte oder anderes machen möchte. Sie möchte im Chor singen. Sie möchte sich selber mehr ausprobieren. Mhm. Und sagt dann einfach, die Hochschule war nichts für mich. Das fand ich im Übrigen auch sehr, sehr spannend. Gibt es solche Leute wirklich, die dann die Hochschule abbrechen und dann auf einmal bei privaten Lehrern oder Lehrerinnen mehr oder weniger in Schule gehen?
1: Ich weiß nicht, wie viele es gibt, aber ich glaube, viele bleiben. Also die Nina spürt halt, dass sie irgendwie wie Schmerzen hat beim Singen. Also dass das nicht so leicht geht oder dass sie immer in so einer Anspannung singt, die fast wehtut. Und sie merkt halt, dass das nicht richtig ist. Und ja, durch den Zusammenbruch, wo sie da hat, verlässt sie dann die Hochschule. Aber ich glaube, es ist sehr schwer, an solche Hochschulen zu kommen und darum bleiben viele.
0: Ja, natürlich, weil
1: ja,
0: das ist also.
1: Also das war schon mal sehr mutig, ja.
0: Ja, diesen Schritt auf einmal wieder zurückzugehen, also einfach mal einen anderen Ansatz zu nehmen. Mhm. Ist ja auch Eva zum Beispiel mit dem Papier zerreißen und so. Da habe ich gedacht, jetzt mal, gibt es diese Übung wirklich oder ist sie ausgedacht?
1: Also es gibt sie.
0: Es gibt sie wirklich.
1: Also ja, indem ich natürlich, das ist einfach auch, ich konzentriere mich darauf, gerade zu reisen und in dem Moment bin ich mit dem Kopf weg von dem, was ich mit meiner Stimme sollte. Ja.

Wundervolle Klänge waren das von Arne Domelus und Gustav Skolvist. Wir schreiten weiter voran in unserer Literaturlounge und im Gespräch über Regentropfen fallen langsam. Gleich folgt der dritte Teil unseres Interviews mit Ingrid Klose. Vorher gibt es aber noch faszinierende Saxophonklänge von Moondog mit Burt's Lamont. Und danach bringen uns The Beatles mit Come Together wieder zusammen.

0: Also mehr oder weniger so ein, auch ein Bauchgefühl. Singen ist ja auch, kommt ja auch aus dem Bauch raus, aus
1: Ja,
0: einem
1: ja.
0: selber raus.
1: Ja, genau. Und es kommt natürlich leichter, wenn der Kopf weg ist.
0: Ja,
1: Und
0: das ist.
1: indem ich mich auf dieses Reißen, das ist so, ich finde so eine irrsinnig schöne Übung, ja.
0: Wie ist es eigentlich denn, sowas zu beschreiben, so einen Weg zu beschreiben von der Sängerin? Haben Sie da selber Erfahrungen drin oder wieso ist es so?
1: Also ich muss sagen, ich habe mich sehr, sehr lange damit befasst. Ich bin keine Sängerin, aber ich habe natürlich eine Stimme und ich weiß, wie es ist, wenn man unterm Wasserfall Lust hat, laut zu schreien oder
0: Ist im Übrigen ein sehr befreiendes Gefühl. Also unterm
1: oder wenn man
0: Wasserfall.
1: mal ausflippt. Schreien ist immer, oder ein Schmerz herausschreien, aber ich bin keine Sängerin, also ich musste mir das wirklich, ja, ich arbeite halt immer so lange mit Profis, bis ich das Gefühl habe, ich habe es verstanden, nicht nur verstanden, sondern begriffen, und dann kann ich darüber schreiben.
0: Wie ist es, mit solchen Profis zusammenzuarbeiten? Also ich erlebe die ja oft auf der Bühne. Ich kenne einige Opernsängerinnen und Sänger und ich erlebe die auf der Bühne und ich bin immer wieder fasziniert, wie die mit ihrer Stimme umgehen.
1: Ja, es
0: Und
1: ist,
0: jeder hat
1: ich
0: sowas
1: muss halt
0: Besonderes.
1: als Autorin muss ich das, was ich höre, herunterbrechen für jeden, damit es verständlich wird. Das ist eigentlich die größte Schwierigkeit. Weil
0: Warum?
1: wenn in jedem Beruf, wenn ein Profi spricht, dann ist das so ganz, ganz viel und ganz viele Details und das kann man ja nicht, es ist ja nicht zumutbar. Und meine Aufgabe ist dann, das war schon bei meinem ersten Roman so, dass ich dann versuche, das in eine schlichte Sprache zu bringen, dass das jeder verstehen kann.
0: Wobei ich fand die Sprache nicht unbedingt schlicht, das fand ich jetzt nicht, ich fand sie bewegend.
1: Ja, aber ich muss einen Weg zum Leser finden, der muss das irgendwie schneller begreifen wie ich. Und drum, ja, mit ein etwas Kompliziertes, mit einfachen Worten oder mit Worten, die man nachvollziehen kann. Weil das interessiert ja niemand, wenn ich 10 Seiten über irgendwas.
0: Nee, sondern einfach, es ist immer so ein bisschen kurz unterschwellig und man bekommt, es hat. Diese ganze Story hat sowas Warmes für mich, sowas Wohliges. Ich habe mich total in diesem Buch fallen lassen können. Mit
1: Genau, das
0: jeder
1: ist
0: Seite
1: schön.
0: und das war schon sehr besonders für mich. Also nicht nur wegen dem Thema, sondern auch die Art und Weise, wie sie schreiben. Ich finde, das ist, also für mich persönlich ist es. Ach, das Highlight des Jahres bis jetzt. Und
1: Oh, danke schön.
0: ja, also, dass ich ein Buch habe im Übrigen, das ich nicht weglegen möchte oder das ich nicht beenden möchte. Das ist im Übrigen in den letzten 10 Jahren einmal passiert und das war mit Ihnen. Normalerweise dann, wenn es gut ist oder so, dann, ne, dann suchte ich das innerhalb von Stunden weg. Oder aber dass ich dann wirklich sage, nee, jetzt nur ein Kapitel und dann nochmal und dann lieber nochmal das Ganze noch ein bisschen hinausgezögert, das war irgendwie nur bei Ihnen in den letzten Jahren so. Das Konzept des Mars, das war ja eben schon mal am Anfang. Wie schwierig ist es für Sie zu begreifen, das Mars? Oder wie lange haben Sie gebraucht, um das zu begreifen? Weil ich habe es immer noch nicht begriffen. Ich habe so vieles noch nicht begriffen. Also das Ma nicht, das Nötheater, da bin ich auch noch ein bisschen am Stolpern.
1: Ja, es ist ja, also die Yuko sagt ja auch an einer Stelle, man kann es nicht beschreiben, man muss es fühlen. Und das hat natürlich schon damit zu tun, also selber in die Ruhe zu kommen, dass ich fühlen kann, dass um mich ein Raum ist, der aber auch zu mir gehört. Und wenn ich das einmal fühlen kann, was hinter mir und neben mir und dass das ein Riesenraum ist, Und dass der zu mir gehört, das macht ganz viel mit einem Mensch. Das macht mich irgendwie größer. Da komme ich aus meinem Körper heraus.
0: Selber schon die Erfahrung gemacht, ja?
1: Ja.
0: Finde ich bewundernswert. Also das ist so, dass man das, also weil ich glaube, dafür nehme ich mir einfach zu wenig Zeit für mich selber wahrscheinlich. Also das ist so ein bisschen.
1: Ja, es ist so, also die japanische Freundin, mit der ich oft über dieses Ma auch spreche, sie hat gesagt, XX Large ist gratis, hat sie mal gesagt. Und das finde ich so, so lustig. Das ist wirklich so. Es ist halt oft so, wir machen lieber irgendeinen Kurs oder irgendwas, wo wir sagen können, das haben wir jetzt das Seminar gemacht. Aber es ist so schlicht, dieses Ruhe geben oder mal nichts zu tun, damit ich das spüren kann, ja.

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Come Together von den Beatles. Ein perfektes Motto für unsere Sendung. Wir sind bei Teil 4 unseres Interviews mit Ingrid Klose angelangt und beleuchten weitere spannende Facetten des Buches Regentropfen fallen langsam. Dazu servieren wir Ihnen feinste musikalische Begleitung. Zunächst Nino Rota mit der Titelmelodie von Amarcord. Und im Anschluss die großartige Joan Sutherland mit La Promessa.

0: Ich fand, es war so ein bisschen, aber das Ma war für mich nicht so präsent. Also das ist irgendwie, das ist schon präsent, aber ich habe das nicht als so ein großes Thema mehr oder weniger in dem Buch so
1: Ja.
0: erlebt, für mich persönlich. Also
1: Es
0: vielleicht lag.
1: sollte es auch nicht sein. Das ist ja da, es muss ja, Ma wirkt ja auch wieder in zwischen den Zeilen oder das, also ich glaube nicht, man muss es unbedingt begreifen, um das Buch zu lesen, aber
0: Nö.
1: wirkt natürlich wieder, ja, es wirkt durch die Geschichte durch, denke ich.
0: Es ist so viel, also das ist ja auch zum Beispiel dieses Nö-Theater, wird das
1: No,
0: mit
1: ja, no.
0: No-Theater. Das ist so für mich auch so ein Thema, wo ich gedacht habe, eigentlich sehr interessant.
1: Ja, ist es
0: Aber
1: wirklich, ja.
0: und ich hatte so das Gefühl, das hat auch Nina sehr mitgenommen, dieses Theaterstück.
1: Ja, das kann einem sehr, das sind so ganz tiefe Stimmen, die ja so mitten in den Körper hineingehen. Also ich war in Tokio in einem No und das wird dann in so einem alten Japanisch, also wie Hochdeutsch bei uns, nur halt in Japan. Und das verstehen auch die Japaner nicht mehr, diese Sprache, aber das ist nicht wichtig. Das sind diese Stimmen, dieser gesungene Text, der so, oh, der geht so ganz, ganz tief in den Körper hinein. Es ist völlig egal, wenn man nichts versteht. Es war so kurzweilig und so faszinierend für mich. Und No ist natürlich so, das soll auch so sein, das wirkt über diese Stimmen,
0: Also
1: bewirkt es was im Publikum, ja.
0: noch nicht mal so unbedingt durch die Masken, sondern wirklich durch diese Stimmen, mehr oder
1: Ja,
0: weniger.
1: ja.
0: Und Yuko ist ja auch eine Person, die komplett in sich selber teilweise auch ruht, der auch teilweise Sachen egal sind, wie andere Leute über sie denken oder so. Das
1: Ja.
0: ist ja auch, wie Mark die Yuko beschrieben hat in dem einen Satz, da ging es dann darum, Yuko ist besonders oder
1: Ja,
0: so
1: ja.
0: ähnlich. Also das
1: Wie
0: fand
1: so ein
0: ich.
1: Fussel, wo so durch die, durch, er beschreibt sie so wie eine Fussel,
0: Ja.
1: wo durch den Raum schwebt. Ja.
0: Und es ist auch da, wo Nina das erste Mal auf Yuko trifft mit den Kleidern und so. Das ist ja dann auch, da hat ja dann auf einmal Nina auch was ganz anderes ausprobiert.
1: Ja, genau, eben, das wollte sie indem sie, also sie bricht ja die Tabus dann nicht nur bei der Stimme, sondern sie beginnt auch aus sich herauszugehen, also ja.
0: Ja, also das ist, wie wichtig, wie ist es, das sowas zu beschreiben für sie im Buch? Also diese ganzen Hochs und Tiefs bei Nina, genauso wie diese komplette Veränderung mehr oder weniger von Nina selber.
1: Ja, es ist, ich kann dann, wenn so eine starke Entwicklung da ist, ist es schwer für mich, chronologisch zu schreiben. Also ich schreibe dann hinten und vorne gleichzeitig oder nicht alles so nacheinander, weil ich ja am Anfang die Entwicklung von der Nina noch nicht wirklich kenne.
0: Also hat sie sich Nina dann im Laufe des Buches komplett verändert und auch die Geschichte wurde die ist irgendwo ganz anders dahingelaufen, wie sie am Anfang dachten.
1: In gewisser Weise schon, ja.
0: Das ist ja wie bei meinen Rezensionen, da weiß ich auch nie, wo sie enden.
1: Ja. So ähnlich.
0: Immer so lustig, wenn mich die Presseabteilung vom Stadttheater bei uns hier in Gießen fragt, so, und wie fandst du es? Sag ich dann so, frag mich das, nachdem ich die Rezension geschrieben habe, die Kritik geschrieben. Sag ich, dann weiß ich, wie ich es fand. Ne? Weil ich sortiere dann in dem Moment auch meine Gedanken.
1: Ja.
0: Das war auch etwas schwierig, dann die Gedanken zu sortieren bei dem Buch. Also es hat so viel in mich auch, es hat viel in mir ausgelöst. Das hat dann meine Lektorin, mehr oder weniger, so eine sehr gute Freundin von mir, hat das wahnsinnig gemacht. Da sagt sie, das war vollkommen unstrukturiert. Ich habe gedacht, das gibt's gar nicht mehr bei dir. Aber ich war so unsagbar. Ich wusste nicht, wie ich das alles ausdrücken sollte. Das waren so viele Gefühle in mir drin. Ist das schlimm, wenn ich das so sage?
1: Na, es freut mich. Das ist das Schönste für eine Schriftstellerin, wenn ein Buch jemand berührt. Das würde eigentlich ein Mensch reichen, dann ist die Aufgabe erfüllt oder das schönste Geschenk.
0: Welche Szene war für Sie am schwierigsten zu beschreiben? Schwierige Frage, ich weiß.
1: Also am schwierigsten zu begreifen für mich war und zu schreiben, wie die Nina anfängt, alle Vorzeichen zu ignorieren und genau das Gegenteil zu singen.
0: Also statt Piano Forte und Forte.
1: Ja. Das habe ich irrsinnig oft schreiben müssen, bis das gepasst hat irgendwie.

Das war Joan Sutherland mit La Promessa. Wir biegen so langsam auf die Zielgerade unseres ausführlichen Specials ein. Gleich hören wir den fünften Teil des Interviews mit Ingrid Kloster. Wenn Sie das Buch Regentropfen fallen langsam gewinnen möchten, besuchen Sie uns auf literaturlaunch.eu unter dem Unterpunkt Verlosung. Wir lauschen jetzt erstmal den schwedischen Klängen von Asa Jinder mit Af längt till dick. Mein Opa hätte das garantiert im perfekten Schwedisch erzählen können. Gefolgt von einem weiteren Stück von Arne Domedus und Gustav Skovist. Diesmal Almighty God. Musik.

0: Wie kam sie denn auf die Idee? Warum muss die Nina das so machen?
1: Weil sie halt das Gefühl hat, sie wird so hineingedrängt, man wird so hineingedrängt, es wird schon im Unterricht wird oft schon gesagt, wie Piano klingen muss und wie Pforte klingen muss. Und die Nina lernt ja dann daraus, dass Piano groß ist und Pforte groß ist und eigentlich alles groß ist und man sich, also dieses Zurücknehmen, das war so das Spannende. Also Piano ist sofort zurückgehen, aber es ist eigentlich nicht nur zurückgehen. Auch Piano braucht Raum. Das war eigentlich das, was ich ausdrücken wollte.
0: Ja, natürlich, auch das Leise braucht immer seinen Raum.
1: Eben, aber oft wird das halt so gelehrt oder dass das sofort so zurückgeht. Ich muss die Stimme klein machen. Also, und das war halt so, da hat sie auf einmal alles groß, sie hat alles zugelassen bei diesen Übungen. Und dann, bis sie begriffen hat, wie das eigentlich klingen kann auch. Mhm.
0: Ja, das kann ich mir lebhaft vorstellen, weil ich denke da jetzt momentan gerade an eine Sopranistin, die ich sehr schätze, bei uns hier im Stadttheater. Und wenn die Pforte singt, dann, manchmal, dann denke ich so, Julia, bisschen langsamer, nimm dich mal ein bisschen zurück und nicht so laut. Nicht so, also so langsam sicher kriegst du es auch hin mit dem Piano, dass es trotzdem gut klingt und dass man, dass es trotzdem überall zu hören ist. Aber am Anfang, das war manchmal, da hat sie manchmal ihre Schwierigkeiten.
1: Mhm. Ja, und ich denke mir, das ist halt so, die Nina sucht ja ihre ureigene Stimme und so eine Natürlichkeit auch in den Melodien. Und ich glaube, das war eine gute Übung, das alles einmal wegzulassen.
0: Wie ist es dann eigentlich dazu gekommen, dass die Nina hat ja erstmal Sopran gesungen. Sopran war Sopran,
1: ja.
0: Dann Mezzosopran und dann Alt.
1: Mhm.
0: Wann war Ihnen klar, dass diese drei Stimmen, also diese drei Tonarten mehr oder weniger singt oder singen kann? Weil es sind ja schon unterschiedlich von den Anforderungen.
1: Ja, aber sie hat halt gespürt, gerade bei diesen Übungen, dass sie tiefer gehen kann und es ist gegangen und sie ist noch tiefer gegangen und sie hat gefühlt, es gehört zu ihr. Das war einfach dieses Tiefe.
0: Mhm.
1: Und ich habe mir sagen lassen, dass auch große Sängerinnen, die einen Namen haben, oft in der falschen Tonlage noch sind.
0: Das kann ich mir vorstellen, ja.
1: Weil, und da, also, wenn man falsch ist, es ist wahrscheinlich auch als Autorin so oder bei jedem, wenn man das, was ureigen ist, nicht zulassen kann, dann ist alles, was man macht, eigentlich viel Arbeit.
0: Ja, wenn man das macht, was man Spaß macht, dann ist es keine Arbeit mehr, dann ist es Erholung. Wenn ich jetzt zum Beispiel überlege, ich mache eine Radiosendung oder ich mache ein Interview, das ist für mich keine Arbeit, sondern es ist für mich einfach ein Gespräch.
1: Ja, aber wenn Sie jemanden nachahmen möchten oder wenn Sie sein möchten, wie man das von Ihnen erwartet oder was auch immer,
0: Nö.
1: Dann beginnt die Arbeit, oder?
0: Das habe ich.
1: So ist es halt. In jeder Disziplin. Aber wenn ich was anderes will, als ich eigentlich bin, wird schwierig, dann muss ich arbeiten. Aber wenn ich zulassen kann, und die Nina nähert sich halt in dem Buch ihrer ureigenen Stimme an. Also das.
0: Sie nähert sich aber auch ihrer eigenen Geschichte an.
1: Ja,
0: wenn
1: ja,
0: ich jetzt einfach überlege, sie macht ja auch eine Wandlung in der Familie oder mit ihrem Bruder auch
1: durch. Ja, das gehört auch dazu, oder? Das ist die künstlerische Entwicklung, ist immer außen und innen.
0: Sie nimmt ja auch auf einmal ihre Familiengeschichte ganz anders wahr.
1: Ja.
0: Sie akzeptiert es viel eher.
1: Mhm.
0: Und sie akzeptiert auch immer mehr sich selber.
1: Ja, und sie kann ihren Bruder zum Beispiel anders sehen. Das ist schon so was Schönes eigentlich in dem Buch, ja, finde ich.
0: Ich finde auch dieses Näherkommen zwischen ihrem Bruder und ihr, finde ich total spannend. Weil sie wollte eigentlich ihren Bruder ja nicht enttäuschen und hat auf einmal, also das ist, und deswegen hat sie ja das mit der Hochschule, dass sie die Hochschule verlassen hat, ihm ja auch eher später gesagt, oder was sie dann jetzt in Wien macht. Das hat sie ja ihm eigentlich erst viel, viel später gesagt.
1: Ja, das hat sie sich nicht getraut, ja.

Wir sind beim letzten Gesprächsblock angekommen, Entschuldigung. Gleich hören Sie den sechsten und finalen Teil unseres Interviews mit Ingrid Klose über ihr Werk Regentropfen fallen langsam. Ich hoffe, Sie konnten viele schöne Eindrücke sammeln. Musikalisch bereiten wir uns auf das Finale vor. Es folgt Julia Fordham mit der durchaus philosophischen Frage Where does the time go? Und im Anschluss Thomas Quasthoff mit I can't stand the rain. 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

0: Wie ist es eigentlich, wenn man dann auf einmal merkt, diese Person nimmt jetzt auf einmal so viel Raum ein? Sie ist auf einmal, wow! Und wie ist es, wenn man das beim Schreiben und auch lässt die Person einen dann auch außerhalb des Schreibens nicht mehr los oder entwickelt sie sich weiter? Ich weiß, ich bin unmöglich mit meinen Fragen.
1: Also mir macht es meistens Freude, wenn mir eine Figur einen Strich durch die Rechnung macht. Wenn ich etwas geplant habe, aber es geht dann nicht, weil die ja schon ganz woanders ist.
0: Hat das Nina gemacht? Oder wer hat?
1: Ich weiß, ist es schon so dahingegangen, ja. Also, ja, eigentlich schon, ja.
0: Was ist das dann für ein Gefühl, wenn man auf einmal merkt, okay, das ist, also ich weiß zum Beispiel, dass ein Interview bei mir immer woanders da landet, wo ich es eigentlich geplant habe. Also ich habe mir immer so 20 Fragen aufgeschrieben, ob ich diese 20 Fragen dann auch stelle. Das ist leider hingestellt.
1: Ja, also mir hat zum Beispiel gefallen, wo sie dann an die Nordsee fährt.
0: Mhm.
1: Und das mit den...
0: Mit den Muscheln.
1: Mit den Muscheln, ja.
0: Mit den Herzmuscheln.
1: Und da ist sie einfach ganz Nina für mich.
0: Ja, da ist sie auch teilweise.
1: Fährt sie auch nicht hin, um zu singen. Und da traut sie sich auch zum ersten Mal zu sagen, dass sie da nicht ist zum Singen. Sie ist da.
0: Mich hat es sehr bewegt, wo sie dann zu ihrem, nachdem sie an der See war, wo sie dann nachher nach München zu ihrem Bruder. Mhm. Ist und dann auf einmal ihn besucht hat und ihm auf einmal mehr oder weniger erzählt hat, was sie eigentlich macht und wie sie sich eigentlich momentan fühlt.
1: Mhm.
0: Das fand ich mega geil. Da stand ich da und hab gesagt, oh, scheiße. Es war für mich sehr emotional, nachdem sie ja erstmal da oben an der See war und auf einmal wollte sie dann wieder zurück. Und wollte eigentlich dann zu ihrem Bruder, hat auf einmal die Kraft in sich selber gefunden, ihrem Bruder die Wahrheit zu sagen.
1: Mhm.
0: Und was mich total begeistert hat, war der Bruder dann auf einmal, der dann auf einmal sagte, nö, ich bleib jetzt hier bei euch in der WG, das gefällt mir schon ganz gut. wo sie dann auf einmal auch festgestellt hat, dass sie ihren Bruder ganz anders da kennenlernt. Jetzt, wo sie ehrlich ist. Also.
1: Ja, ja, sie nimmt natürlich auch außen mehr wahr jetzt, ja. Und sie ist mutiger geworden, sie hat mehr Vertrauen zu sich, ja.
0: Zu sich und zu ihrer Stimme.
1: Ja.
0: Ich kann das, ich schaffe das, ich kann in diesem fantastischen Chor mitsingen und kann da mein Solo bringen.
1: Mhm.
0: Auch wenn es eigentlich nicht meine Stimmlage ist, die ich die ganzen Jahre trainiert habe.
1: Ja.
0: War noch eine andere Stimmlage, oder? Ich weiß jetzt gerade gar nicht. Ich hab's jetzt gerade nicht so im Kopf, aber ich glaube, es war eine andere. Es war tiefer. Es war, glaube ich, eher.
1: Ja, sie nähert sich da ihrer ureigenen Stimme an, ja. Also.
0: Ja. Also, das ist. Wie ist es? Wo liegen die Unterschiede dann jetzt eigentlich so für Sie zwischen den Regentropfen, die fallen langsam und aus Stille geformt? Wo waren für Sie die größten, was war für Sie, wo sind die großen Unterschiede beim Schreiben gewesen? Weil aus Stille geformt war ja ein Erfolg mehr oder weniger auch in der Presse. Da sind Sie ja auch gehypt worden. So habe ich das mitbekommen. Habe ich dann zu spät mitbekommen, sonst hätte ich es wahrscheinlich schon gelesen.
1: Das müssen Sie natürlich nachholen.
0: Ich kann ja mal einen Schwenk mit meiner Kamera hier machen. Dann guckst du mal, wie viele Bücher hier rumfliegen. 34 Quadratmeter sind es, naja, genügend Bücher.
1: Ja, vielleicht mal eine Auszeit an der Nordsee.

Thomas Quasthoff, der den Regen nicht ertragen kann. Ein kleiner musikalischer Augenzwinkerer zum Abschluss unserer Sendung über das Buch Regentropfen fallen langsam. Ich bedanke mich ganz herzlich bei unserem heutigen Gast, der Autorin Ingrid Kloser. Für die tollen Einblicke vergessen Sie nicht, bei unserer Verlosung auf literaturlaunch.eu und der Verlosung teilzunehmen. Ich verabschiede mich heute, bedanke mich fürs Zuhören und entlasse Sie, wie wir heute auch gestartet haben, mit der wundervollen Eva Cassidy und dem Anniversary Song aus der Literaturlaunch. Machen Sie es gut, bis zum nächsten Mal. Ihr Markus Eggert von der Literaturlaunch.

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5: Ich bin Silke Rech. In der Schweiz stimmen die Bürger heute über eine Begrenzung der Einwohnerzahl auf 10 Millionen Menschen ab. Die rechtskonservative SVP will damit die Zuwanderung stärker begrenzen.
10: Derzeit leben rund 9,1 Millionen Menschen in der Schweiz. Nach dem Willen der Initiatoren sollen ab einer Einwohnerzahl von 9,5 Millionen zusätzliche Maßnahmen gegen weiteres Wachstum ergriffen werden. Die Schweizer Regierung und die meisten Parteien lehnen die Initiative ab. Sie befürchten Nachteile für die Beziehungen zur Europäischen Union. Timo Wiesner, Redaktion.
5: Im Konflikt zwischen den USA und dem Iran gibt es weiter widersprüchliche Angaben zu einem möglichen Friedensabkommen. US-Präsident Trump kündigte eine Unterzeichnung noch für heute an. Die iranische Regierung erklärte dagegen, eine Vereinbarung werde frühestens in den kommenden Tagen erwartet. Beide Seiten betonen aber, dass die Verhandlungen Fortschritte machen. Derzeit gilt eine Waffenruhe, die allerdings immer wieder verletzt wird. Unionsfraktionschef Spahn dringt auf eine Reform der Arbeitszeiten. Der CDU-Politiker fordert den Koalitionspartner SPD auf, die Vereinbarungen aus dem Koalitionsvertrag umzusetzen. Geplant ist, die bisherige tägliche Höchstarbeitszeit durch eine wöchentliche Obergrenze zu ersetzen. Während Arbeitgeber die Pläne begrüßen, kommt von Gewerkschaften Kritik. In der südkoreanischen Hauptstadt Seoul haben mehr als 10.000 Menschen für die Rechte von LGBTQ-Personen demonstriert. Beim Queer Culture Festival zogen die Teilnehmer mit Regenbogenflaggen durch die Innenstadt. Gleichzeitig gab es eine Gegendemonstration von konservativen und christlichen Gruppen. In Südkorea kämpfen sexuelle Minderheiten weiterhin für mehr rechtliche Gleichstellung und Schutz vor Diskriminierung. Ab heute gelten in der EU neue Regeln für Marmelade und Honig. Künftig dürfen auch Fruchtaufstriche aus Erdbeeren, Kirschen oder Aprikosen offiziell als Marmelade bezeichnet werden. Außerdem müssen Hersteller bei Honig genauer angeben, aus welchen Ländern er stammt. Die Herkunftsländer müssen künftig auf dem Etikett aufgeführt werden.
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5: Heute im Norden und Osten wechselnd bewölkt und einige Schauer. In der Mitte und am Alpenrand wolkig bis stark bewölkt, aber nur vereinzelt Schauer, meistens trocken. Im Südwesten dagegen recht sonnig und trocken. Höchstwerte im Norden und Osten 15 bis 19 Grad, sonst 18 bis 23 Grad. Im äußersten Südwesten 22 bis 26 Grad. Morgen vom Norden bis zur Mitte wolkig bis stark bewölkt, im Nordosten sowie an den Alpen einzelne Schauer. Im Süden und Südwesten längerer Sonnenschein und meist trocken. Höchstwerte 16 bis 23 Grad, am Oberrhein lokal bis 25 Grad.
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12: Und das war die feelgoodradio.net Nachrichten.

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Ich wünsche euch was.

und hat mir mal gesagt, wenn es einen Namen gibt, der mit der Hypnose verbunden ist, dann ist es meiner. Mein Name ist Faro Martin Bolzo. 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
2: Ich bin Silke Rech. In der Schweiz stimmen die Bürger heute über eine Begrenzung der Einwohnerzahl auf 10 Millionen Menschen ab. Die rechtskonservative SVP will damit die Zuwanderung stärker begrenzen.
6: Derzeit leben rund 9,1 Millionen Menschen in der Schweiz. Nach dem Willen der Initiatoren sollen ab einer Einwohnerzahl von 9,5 Millionen zusätzliche Maßnahmen gegen weiteres Wachstum ergriffen werden. Die Schweizer Regierung und die meisten Parteien lehnen die Initiative ab. Sie befürchten Nachteile für die Beziehungen zur Europäischen Union. Timo Wiesner, Redaktion.
2: Im Konflikt zwischen den USA und dem Iran gibt es weiter widersprüchliche Angaben zu einem möglichen Friedensabkommen. US-Präsident Trump kündigte eine Unterzeichnung noch für heute an. Die iranische Regierung erklärte dagegen, eine Vereinbarung werde frühestens in den kommenden Tagen erwartet. Beide Seiten betonen aber, dass die Verhandlungen Fortschritte machen.

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1: Durch die Innenstadt. Gleichzeitig gab es eine Gegendemonstration von konservativen und christlichen Gruppen. In Südkorea kämpfen sexuelle Minderheiten weiterhin für mehr rechtliche Gleichstellung und Schutz vor Diskriminierung. Ab heute gelten in der EU neue Regeln für Marmelade und Honig. Künftig dürfen auch Fruchtaufstriche aus Erdbeeren, Kirschen oder Aprikosen offiziell als Marmelade bezeichnet werden. Außerdem müssen Hersteller bei Honig genauer angeben, aus welchen Ländern er stammt. Die Herkunftsländer müssen künftig auf dem Etikett aufgeführt werden.
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1: Heute im Norden und Osten wechselnd bewölkt und einige Schauer. In der Mitte und am Alpenrand wolkig bis stark bewölkt, aber nur vereinzelt Schauer, meistens trocken. Im Südwesten dagegen recht sonnig und trocken. Höchstwerte im Norden und Osten 15 bis 19 Grad, sonst 18 bis 23 Grad. Im äußersten Südwesten 22 bis 26 Grad. Morgen vom Norden bis zur Mitte wolkig bis stark bewölkt, im Nordosten sowie an den Alpen einzelne Schauer. Im Süden und Südwesten längerer Sonnenschein und meist trocken. Höchstwerte 16 bis 23 Grad, am Oberrhein lokal bis 25 Grad.
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Wir gehen noch ein Stückchen zurück. Wir gehen noch ein ganzes Stück weiter zurück in der Geschichte, in unserer kleinen Geschichte. Da gibt es ein Lied, das geht so. Ich bin sicher, dass ihr es nicht bekennt. Ich sehe die Bemühung. Allein die Lösung ist noch nicht klar.

Dankeschön. Dankeschön. Ich weiß nicht, ob es euch auch so geht, aber, aber mit diesen alten Liedern, und das ist nun wirklich eine ganze Weile her, seit wir dieses Lied gespielt haben, geschrieben haben, mit diesen Liedern tauchen doch immer Bilder auf, Erinnerungen. Mit Musik hängt das sehr oft zusammen. Ich erinnere mich beispielsweise an 1974, da gingen wir nach Berlin und lernten dort zwei Herrschaften kennen, die sehr berühmt und erfolgreich waren. Achim Haider, Peter Wagner. Wir fingen an zusammen zu arbeiten und dabei entstanden unter anderem zwei Lieder, von denen ich meine, dass sie doch einige Freunde gefunden haben. Das eine hat etwas zu tun mit Jahreszahlen, mit 16 und mit 34 oder 31. Das ist schon ein wenig länger her, seitdem wir das Lied machen. Und das andere hat etwas zu tun mit einem wunderschönen Mädchennamen. Nein, es heißt nicht Angela, nein. Ja. Nein, und bevor wir zu dem Mädchen kommen, das da besungen wird, kommt ein Lied her, das heißt Und es war Sommer.

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3: Platz 3.

0: Sonja Liebing und schon längst verliebt in der Hitparade drin geblieben, jetzt in der zweiten Wertungswoche mit dabei.
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0: Der euch wieder zwei Stunden lang eure Schlagermucke auf den Gehörgang knallen darf. Jawohl, denn hier ist die Schlager-Rallye, eure Hitparade, die ihr mit euren Stimmen gewählt habt. Und einen Song haben wir schon gehört. Drin geblieben in der Hitparade, allerdings ganz schön abgestürzt. Von der 6 nämlich runter auf die 30. Sonja Liebing, aber gerade eben noch drin geblieben in der zweiten Wertungswoche. Und ihr könnt sie natürlich wieder weiter rauf wählen. Wie das funktioniert, das verrate ich euch natürlich im Laufe dieser Sendung. Jetzt wünsche ich euch erstmal ganz, ganz viel Spaß bei dem, was ihr verzapft habt. Ihr habt wieder zahlreich abgestimmt. Eure Top 30 gibt es jetzt sofort und natürlich auch unsere kleine volkstümliche Hitparade. Jawohl, wir machen weiter mit Platz Nummer 29, 28 und 27. Die ersten Neueinsteiger, drei Songs, die es hereingeschafft haben. Otto Lagerfett, ja, ja, bitte, der Niederländer hat neue Musik. Daniela Alfinito ebenfalls, das kannst du echt vergessen, von 0 auf die 28 rein. Und der Kofler, Musik aus Österreich, da fing der Sommer noch einmal an. Sein Riesenhit im Nur-So-Remix, rein auf die 27. Viel Spaß in den nächsten beiden Stunden Schlager-Rallye. Die Schlager-Radio-Show wie immer mit mir, mit Michael Klein-Luttmar.
1: 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Ja.

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0: Na, da geht die Sonne doch im Radio auf, oder? Der Koflader fing der Sommer noch einmal an im Nur-So-Remix ganz neu rein auf die 27. Sie dagegen sind drin geblieben. Simone und Charlie Brunner aus einem Guss in der dritten Wertungswoche von der 22 auf diese Position.
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0: Na, Karina Wojcik, in der Hitparade drin geblieben. Jetzt schon 6 Wertungswochen. Dieses Gefühl, ihr absoluter Top-Hit.
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0: Ja, warum sage ich Top-Hit? Na, ganz einfach, in den deutschlandweiten Radiocharts ganz oben, schon seit Wochen, ja. Schon seit Wochen in vielen Herzen der Schlagerfans, auch diese Dame, auch in meinem, das muss ich wirklich sagen, sie ist eine ganz, ganz liebe. Francine Jordi, ihr Mutmacher-Song, viele wären gern wie du, auf der 24 in dieser Woche, gefallen von der 17. Dann wieder Neueinsteiger, ganz neu rein, Olaf Berg, Alles oder Dich, sein neuer Song auf die 23 rein. Und Christine Stark hat es ebenfalls ganz neu reingeschafft. Alemannia, ihr Song. Und dann gibt's Maite Kelly, Ein Kuss in Paris. Das ist ihr aktueller Song, der es geschafft hat, von der 23 hoch auf die 21. Ist sie denn mit einem weiteren Hit noch platziert? Das war sie ja in der letzten Wertungswoche mit 2 Songs. Dann wäre es heute so, dass einer der beiden ausscheiden müsste. Welcher ist es? Ist es überhaupt soweit? Naja, werden wir noch erfahren. Ein Kuss in Paris gibt's gleich auf der 21. Vorher Christine Stark, Olaf Berger und hier ist Francine Jordi.
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0: Hallo liebe Hörer der Schlagerrallye, hier ist Christine Stark und ich wünsche euch ganz, ganz viel Spaß beim Zuhören der nächsten tollen Titel.
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0: Maite Kelly und ein Kuss in Paris. Euer Platz Nummer 21 war das gerade eben.
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0: Natürlich könnt ihr Maite auch wieder auf diese Position heben oder auf eine andere, wer weiß, aber auch alle anderen Songs, die sich schon platziert haben oder noch platzieren werden und auch neue Songs. Das geht ganz einfach, geht dafür ins Internet unter schlagerrally.de, dort auf Hitparade klicken und dann seht ihr ganz genau, was da so gerade passiert. Die Top 30 nämlich, aber auch die 24 Schlager-Neuvorstellungen, die wir herausgesucht haben. Na, alle Songs sind wählbar, also insgesamt 54 können sich in der nächsten Top 30 platzieren. Ihr habt die Hand am Hebel. Ihr könnt entscheiden, was da so passiert. Schlagerrally.de, dort auf Hitparade klicken und abstimmen, immer samstags bei der Erstausstrahlung der Schlagerrally Top 30. Das Ganze geht dann von 0 bis 18 Uhr, also ihr habt 12 Stunden Zeit abzustimmen, immer samstags bei der Erstausstrahlung der Hitparade. Schlagerrally.de. Das habt ihr zahlreich getan. Vielen, vielen Dank dafür und sie sagt auch vielen Dank, denn ihr habt sie neu reingewählt. Andrea Berg, ja, ich will. Ihr Song, na, der ist doch schon ein bisschen älter, klar, aber den gibt es jetzt in einer neuen Version. Warum? Weil ihr Dorfclub nämlich es geschafft hat, mal wieder in die zweite Fußball-Bundesliga aufzusteigen. Groß Asbach ist wieder da. Die Dorfclub-Version auf Platz Nummer 20. Vincent Groß sind auf der 19 stehen geblieben. Happy Wife, Happy Life, sein Song. Und Vanessa Mai mit ihrem Rohdiamant ist ein bisschen gefallen. Von der 15 runter auf die 18. Und dann gibt es gleich drei Neulinge wieder hintereinander. Vorher aber Vanessa Mai, Vincent Groß und hier ist Andrea Berg.
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1: Vanessa Mai und ihr Rohdiamant. Ihr habt sie auf Platz Nummer 18 gewählt. Ich habe zum Ende dieser ersten Stunde drei Neulinge versprochen. Die kommen jetzt hintereinander. Die Nummer 15 mit Monika Martin und Das tut man so. Peggy March auf der 16. Es gibt nicht nur das, was man sieht. Und hier kommt Bea Larsson. Ich werde hier sein. Euer Platz Nummer 17. Dranbleiben. Gleich gibt's die zweite Stunde eurer Top 30.
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0: Kerstin Ott und ihre Rosalinde. Damit beginnen wir die zweite Stunde. Hier ist sie immer noch, eure Schlager-Radio-Show.
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0: Ja, habe ich ja gesagt. Die zweite Stunde eurer Top 30. Hier ist die 1342. Ausgabe. Wie die Zeit vergeht. Wahnsinn, oder? Jawohl. Wir haben jetzt schon die Plätze 30 bis 14 gehört. Die Top 13, die gibt's noch. Und natürlich auch die volkstümliche Nummer 1. Ist denn immer noch der Vox-Club ganz oben oder hat sich jemand vorbeigemogelt auf dem Gipfel? Naja, hören wir doch mal rein, oder? Jetzt auf jeden Fall erst einmal Platz Nummer 13, den drin geblieben in der zweiten Wertungswoche, runter von der 11, allerdings nur zwei Plätze gefallen, also ganz sanft. Words, so hieß ein Riesenhit von F.R. David, er hat die deutsche Version gemacht, Joey Hindley. Die Amigos, gestiegen von der 20 hoch auf die 12 und ihr Titel Matador, und unser Dauerbrenner ist drin geblieben, Wahnsinn, 30 Wertungswochen jetzt schon. Es ging runter von der 5 auf die 11, aber wie gesagt, drin geblieben, tolle Platzierung immer noch für Stefan Dietl, du tust so gut. Ja, und ich freue mich einfach, dass ihr da seid. Hier ist die Schlager-Rallye. Hier ist die Schlager-Rallye Top 30. Und mein Name ist immer noch Michael Klein-Luttmar.
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2: Stefan Dietl, und du tust so gut. Unser absoluter Dauerbrenner. 30 Wertungswochen jetzt schon mit dabei. Das heißt 60 Wochen insgesamt. Wahnsinn. Geh mal rein in die Schlagerrallye Top 10, die 10 größten Hits, die ihr gewählt habt. Fantasy, Freddy und Martin haben es ganz neu reingeschafft, direkt in die Top 10. Wo schläfst du heute Nacht? Ihr Song, bevor dann Sunrise ihre Loreen besingen. Auf der neuen Einplatz sind sie gefallen. Aber erst die Neueinsteiger, hier sind Fantasy.
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0: Na klar, habt ihr ihn erkannt. Mario Steffen und sein Sommerhit im Februar sozusagen. Sansibar im Februar. Das war euer Platz Nummer 8.
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0: Jawohl, damit sind wir schon in den Top 7 angelangt mit Maite Kelly. Jawohl, dort ist sie stehen geblieben und damit ist also das eingetroffen, was ich vorhin schon einmal so kurz erwähnt habe. Sie ist mit 2 Songs vertreten, das jetzt in der 2. Wertungswoche. Das heißt, ihr könnt jetzt natürlich für Maite Kelly wieder abstimmen, aber der Song, der die wenigeren Stimmen bekommen hat oder bekommt, der scheidet nun automatisch aus. Mit der Morgen danach ist sie 15 Wertungswochen mit dabei. Tja, oder der Kuss in Paris, was gefällt euch besser? Maite Kelly auf jeden Fall heute noch auf der 7 zu hören. Dann Robin Mark. Er ist in der letzten Woche ganz neu rein, direkt auf die 2, jetzt gefallen auf die 6 runter. Tinte, sein Song. Und dann kommt er, der Sonnenschein des deutschen Schlagers, Liane, mit dabei. Wieder gestiegen von der 16 hoch auf die 5. Küss mich, bis der Morgen kommt. In der 4. Wertungswoche ist sie dabei. Und dann lassen wir die Katze schon aus dem Sack. Eine Katze zumindest, denn es gibt heute eine neue Nummer 1. André Busse, die alte Nummer 1, gefallen von der 1 runter auf die 4. Alles schick, alles schön. In der 6. Wertungswoche ist er mit dabei. Dann gibt's gleich die Top 3. Natürlich haben wir unsere volkstümliche Hitparade auch noch. Hey, da kommt noch einiges auf euren Gehörgang, versprochen. Jetzt André Busse, Liane, Robin Mark und hier ist Maite Kelly.
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0: Platz 4.

0: Alles schick, alles schön. André Busse natürlich wieder platziert. Klar, seine Fans sind ja da, aber er ist gefallen. Von der 1 ging's runter auf die 4.
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0: Und jetzt gehen wir raus aus der Schlager-Hitparade kurz, denn die Top 3, die kommt ja noch. Wir vergeben ja noch Bronze, Silber und Gold. Jetzt vergeben wir aber Gold für die Erklimmung des Bergecho-Gipfels, ja. Unsere kleine volkstümliche Hitparade natürlich auch wieder mit dabei. Ehemalige Nummer 1, aktuelle Nummer 1, der Vox Club, die längste Nacht der Welt, ja. Aber 4 neue volkstümliche Songs sind gegen sie angetreten und wollten sie vom Thron stoßen. Zwirren, a blöd Geschicht, die Geschwister Scharf, Scharf wie Chili, Andreas Hastreiter, Rosalie und Stark und Behrig, mit Stark und Behrig, Ohrfach Kehrig, das waren die Neuvorstellungen. Und wer hat sich durchgesetzt? Zum 5. Mal der Vox Club? Nein, tatsächlich über 50% der Stimmen. Es war eine Wahnsinnszahl, die er erreicht hat. Tolle Abstimmungszahl für Andreas Hastreiter. Sein neuer Titel Rosalie. Jetzt ganz, ganz oben auf dem Bergecho-Gipfelthron.

0: Volkstümliche Nummer 1, ihr habt ihn nach ganz, ganz oben gewählt. Das war Andreas Hastreiter und seine Rosalie.
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0: Und natürlich könnt ihr auch Andreas Hastreiter wieder nach ganz, ganz oben wählen auf dem Berg Echothron oder aber eine der 4 Neuvorstellungen. Alles jetzt nachlesen unter schlagerrallye.de, dort auf Hitparade klicken. Und jetzt wieder zurück in die Schlager-Hitparade. Wir sind angelangt auf den Spitzenpositionen. Bronze, Silber und Gold wird jetzt vergeben. Und wir haben ja gehört, es gibt eine neue Nummer 1, aber wer ist es denn? Naja, die Blue Jeans sind es nicht, aber die sind mega gestiegen. Aufsteiger der Woche. Die Strandbar von Santa da Luz rauf von der 27 auf die 3. Ein Platz gestiegen in der 4. Wertungswoche mittlerweile Beatrice Egli und ihr Alibi. Von der 3, wie gesagt, auf die Silberposition. Aber erst die Blue Jeans.
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0: Beatrice Egli und ihr Alibi. Sie hat es geschafft, dank eurer Abstimmungen bis auf Platz Nummer 2, Silberposition. Wer steht aber ganz, ganz oben auf der Goldposition? Wer ist auf der Pole Position gelandet, dank eurer Abstimmungen? Es ist ein Neuling, tatsächlich. Ein Titel, der direkt von 0 auf die 1 reingeknallt ist. Damit nicht nur höchster Neueinsteiger, nein, auch die niegelnagelneue Nummer 1. Aber wer ist es denn? Wird gleich verraten. Jetzt gebe ich euch noch den Tipp. Geht ab ins Internet unter schlagerrally.de, dort auf Hitparade klicken und da könnt ihr ganz bequem per Mausklick abstimmen. Einfach. Ach, jawohl, stündlich für 5 Songs abstimmen und schon habt ihr eure Stimme abgegeben. Schlagerrally.de, dort auf Hitparade klicken. Naja, und das Ergebnis hört ihr dann in 2 Wochen bei der nächsten Schlagerrally Top 30. Nachlesen alles jetzt sofort im Internet. Abstimmen immer samstags 0 bis 18 Uhr. Genau dann, wenn die Schlagerrally Top 30 zum allerersten Mal auch im Radio läuft. So, dann jetzt aber die Katze aus dem Sack lassen, oder? Na klar, sie hat es mal wieder geschafft. Sie ist eine der erfolgreichsten überhaupt. Im letzten Jahr hat sie bei der Schlagerrallye Diamant Gala noch eine Auszeichnung bekommen fürs Duett des Jahres. Jetzt ist sie wieder solo unterwegs. Wer? Melanie Payer. Wir und sie zünden ein Sommerfeuerwerk. Eure niegelnagelneue Nummer 1 kommt jetzt und dann darf ich mich von euch verabschieden. Das war die Schlagerrallye für heute, die 1342. Ausgabe geht zu Ende. Michael Klein-Luttmar sagt Tschüssikowski.
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20: Ich bin Silke Rech. In der Schweiz stimmen die Bürger heute über eine Begrenzung der Einwohnerzahl auf 10 Millionen Menschen ab. Die rechtskonservative SVP will damit die Zuwanderung stärker begrenzen.
21: Derzeit leben rund 9,1 Millionen Menschen in der Schweiz. Nach dem Willen der Initiatoren sollen ab einer Einwohnerzahl von 9,5 Millionen zusätzliche Maßnahmen gegen weiteres Wachstum ergriffen werden. Die Schweizer Regierung und die meisten Parteien lehnen die Initiative ab. Sie befürchten Nachteile für die Beziehungen zur Europäischen Union. Timo Wiesner, Redaktion.
20: Im Konflikt zwischen den USA und dem Iran gibt es weiter widersprüchliche Angaben zu einem möglichen Friedensabkommen. US-Präsident Trump kündigte eine Unterzeichnung noch für heute an. Die iranische Regierung erklärte dagegen, eine Vereinbarung werde frühestens in den kommenden Tagen erwartet. Beide Seiten betonen aber, dass die Verhandlungen Fortschritte machen. Derzeit gilt eine Waffenruhe, die allerdings immer wieder verletzt wird. Unionsfraktionschef Spahn dringt auf eine Reform der Arbeitszeiten. Der CDU-Politiker fordert den Koalitionspartner SPD auf, die Vereinbarungen aus dem Koalitionsvertrag umzusetzen. Geplant ist, die bisherige tägliche Höchstarbeitszeit durch eine wöchentliche Obergrenze zu ersetzen. Während Arbeitgeber die Pläne begrüßen, kommt von Gewerkschaften Kritik. In der südkoreanischen Hauptstadt Seoul haben mehr als 10.000 Menschen für die Rechte von LGBTQ-Personen demonstriert. Beim Queer Culture Festival zogen die Teilnehmer mit Regenbogenflaggen durch die Innenstadt. Gleichzeitig gab es eine Gegendemonstration von konservativen und christlichen Gruppen. In Südkorea kämpfen sexuelle Minderheiten weiterhin für mehr rechtliche Gleichstellung und Schutz vor Diskriminierung. Ab heute gelten in der EU neue Regeln für Marmelade und Honig. Künftig dürfen auch Fruchtaufstriche aus Erdbeeren, Kirschen oder Aprikosen offiziell als Marmelade bezeichnet werden. Außerdem müssen Hersteller bei Honig genauer angeben, aus welchen Ländern er stammt. Die Herkunftsländer müssen künftig auf dem Etikett aufgeführt werden.
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20: Heute im Norden und Osten wechselnd bewölkt und einige Schauer. In der Mitte und am Alpenrand wolkig bis stark bewölkt, aber nur vereinzelt Schauer, meistens trocken. Im Südwesten dagegen recht sonnig und trocken. Höchstwerte im Norden und Osten 15 bis 19 Grad, sonst 18 bis 23 Grad. Im äußersten Südwesten 22 bis 26 Grad. Morgen vom Norden bis zur Mitte wolkig bis stark bewölkt, im Nordosten sowie an den Alpen einzelne Schauer. Im Süden und Südwesten längerer Sonnenschein und meist trocken. Höchstwerte 16 bis 23 Grad, am Oberrhein lokal bis 25 Grad.
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12: Und das war die feelgoodradio.net Nachrichten.

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3: Ich bin Silke Rech. In der Schweiz stimmen die Bürger heute über eine Begrenzung der Einwohnerzahl auf 10 Millionen Menschen ab. Die rechtskonservative SVP will damit die Zuwanderung stärker begrenzen.
8: Derzeit leben rund 9,1 Millionen Menschen in der Schweiz. Nach dem Willen der Initiatoren sollen ab einer Einwohnerzahl von 9,5 Millionen zusätzliche Maßnahmen gegen weiteres Wachstum ergriffen werden. Die Schweizer Regierung und die meisten Parteien lehnen die Initiative ab. Sie befürchten Nachteile für die Beziehungen zur Europäischen Union. Timo Wiesner, Redaktion.
3: Im Konflikt zwischen den USA und dem Iran gibt es weiter widersprüchliche Angaben zu einem möglichen Friedensabkommen. US-Präsident Trump kündigte eine Unterzeichnung noch für heute an. Die iranische Regierung erklärte dagegen, eine Vereinbarung werde frühestens in den kommenden Tagen erwartet. Beide Seiten betonen aber, dass die Verhandlungen Fortschritte machen. Derzeit gilt eine Waffenruhe, die allerdings immer wieder verletzt wird. Unionsfraktionschef Spahn dringt auf eine Reform der Arbeitszeiten. Der CDU-Politiker fordert den Koalitionspartner SPD auf, die Vereinbarungen aus dem Koalitionsvertrag umzusetzen. Geplant ist, die bisherige tägliche Höchstarbeitszeit durch eine wöchentliche Obergrenze zu ersetzen. Während Arbeitgeber die Pläne begrüßen, kommt von Gewerkschaften Kritik. In der südkoreanischen Hauptstadt Seoul haben mehr als 10.000 Menschen für die Rechte von LGBTQ-Personen demonstriert. Beim Queer Culture Festival zogen die Teilnehmer mit Regenbogenflaggen durch die Innenstadt. Gleichzeitig gab es eine Gegendemonstration von konservativen und christlichen Gruppen. In Südkorea kämpfen sexuelle Minderheiten weiterhin für mehr rechtliche Gleichstellung und Schutz vor Diskriminierung. Ab heute gelten in der EU neue Regeln für Marmelade und Honig. Künftig dürfen auch Fruchtaufstriche aus Erdbeeren, Kirschen oder Aprikosen offiziell als Marmelade bezeichnet werden. Außerdem müssen Hersteller bei Honig genauer angeben, aus welchen Ländern er stammt. Die Herkunftsländer müssen künftig auf dem Etikett aufgeführt werden.
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3: Heute im Norden und Osten wechselnd bewölkt und einige Schauer. In der Mitte und am Alpenrand wolkig bis stark bewölkt, aber nur vereinzelt Schauer, meistens trocken. Im Südwesten dagegen recht sonnig und trocken. Höchstwerte im Norden und Osten 15 bis 19 Grad, sonst 18 bis 23 Grad. Im äußersten Südwesten 22 bis 26 Grad. Morgen vom Norden bis zur Mitte wolkig bis stark bewölkt, im Nordosten sowie an den Alpen einzelne Schauer. Im Süden und Südwesten längerer Sonnenschein und meist trocken. Höchstwerte 16 bis 23 Grad, am Oberrhein lokal bis 25 Grad.
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12: Und das waren die feelgoodradio.net Nachrichten.

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